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François Bayle komponierte 1964 Trois Portraits d'un oiseau qui n'existe pas. Drei Porträts eines Vogels, den es nicht gibt. Nach dem gleichnamigen Gedicht von Claude Aveline. Und Sie hören jetzt das dritte Porträt, Oiseau chanteur, Singvogel.

0: Île Midway, Océan Pacifique.
1: Wir zwei werden jetzt ein Lied singen, aber eigentlich brauchen wir dazu noch einen Jungen.
2: Ja.
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